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1: 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Juli findet die 22. Ausgabe des Loschin Jazz Festivals in Mali Loschin statt. Anfang um 21 Uhr an der Freilichtbühne des Kinos Wladimir Nazor. Heute stellen wir Ihnen der Loschiner Segelboot Logger Neresinas vor. Das berühmte Frachtschiff wartete nach 100 Jahren harter Arbeit, alt und kaputt, auf sein Ende. Aber das Glück lächelte ihm und dank der fließigen Hände wurde er wiedergeboren und kehrte zum Meer zurück. Heute ist es ein Denkmal der Schiffbautradition von Loschin, das vor dem Apoxiomenos-Museum verankert ist. Der Logger Neresinas ist der kleine Bruder der berühmten Segelschiffe von Loschin, der in einem Freilicht-Interpretationszentrum verwandelt wurde und das reiche maritime und schiffbauliche Erbe der Insel Loschin auf moderne und interaktive Weise heraufbeschwört und interpretiert. 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Die Wetterprognose für heute. Das Wetter bleibt weiter ungeändert. Sonnig mit mäßigem nordöstlichen Wind. Meerwassertemperatur 25 Grad. Liebe Freunde, gute Unterhaltung und bis morgen von Ilean.
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2: In der Zeit von 24. Juli bis 26. Juli findet die 22. Ausgabe des Loschin Jazz Festivals in Mali Loschin statt. Anfang um 21 Uhr an der Freilichtbühne des Kinos Wladimir Nazor. Heute stellen wir Ihnen der Loschiner Segelboot Logger Neresinas vor. Das berühmte Frachtschiff wartete nach 100 Jahren harter Arbeit, alt und kaputt, auf sein Ende. Aber das Glück lächelte ihm und dank der fließigen Hände wurde er wiedergeboren und kehrte zum Meer zurück. Heute ist es ein Denkmal der Schiffbautradition von Loschin, das vor dem Apoxiomenos-Museum verankert ist. Der Logger Neresinas ist der kleine Bruder der berühmten Segelschiffe von Loschin, der in einem Freilichtinterpretationszentrum verwandelt wurde und das reiche maritime und schiffbauliche Erbe der Insel Loschin auf moderne und interaktive Weise heraufbeschwört und interpretiert.
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2: Die Wetterprognose für morgen.
1: Das Wetter bleibt weiter ungeändert.
2: Sonnig mit mäßigem nordwestlichen Wind.
1: Meerwassertemperatur 25 Grad.
2: Liebe Freunde, gute Unterhaltung und bis morgen von Ilean.
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